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1: Ich bin Sebastian Schade und das wird der Tag. Der Bundesrat entscheidet heute über die geplante Reform der privaten Altersvorsorge. Die Länder stimmen dabei über das sogenannte Altersvorsorgedepot ab. Es soll die bisherige Riester-Rente ablösen. Künftig sollen staatlich geförderte Anlagen in Aktienfonds und ETFs möglich sein. Die Bundesregierung verspricht sich davon höhere Renditen und einfachere Produkte. Stimmen die Länder zu, könnte das neue Modell ab dem kommenden Jahr eingeführt werden. Für Millionen künftige Sparer wäre das ein grundlegender Umbau der privaten Altersvorsorge. Heute vor 140 Jahren wurde eines der bekanntesten Getränke der Welt erfunden. Der Apotheker John Pemberton mischte am 8. Mai 1886 in Atlanta erstmals Coca-Extrakt, Koffein, Coca-Blätter und Sodawasser zu einer braunen Limonade. Ursprünglich sollte die Cola gegen Müdigkeit und Kopfschmerzen helfen. Die ursprüngliche Rezeptur enthielt zunächst sehr geringe Mengen Kokain. Aufgrund der Suchtgefahr und gesetzlicher Verbote wurde es Anfang des 20. Jahrhunderts um 1914 vollständig entfernt. In der Fußball-Bundesliga steht heute das letzte Freitagsspiel der Saison an. Borussia Dortmund empfängt am Abend Eintracht Frankfurt. Der BVB braucht noch mindestens einen Punkt, um die Vizemeisterschaft perfekt zu machen. Frankfurt kämpft dagegen weiter um Platz 7 und die Qualifikation für den Europapokal. Beide Teams stehen unter Druck, weil sie zuletzt mehrere Spiele verloren haben. Anstoß in Dortmund ist um 8:30. In der kommenden Woche wird es kein Freitagsspiel geben, da dann alle Spiele zeitgleich am Samstag ausgetragen werden. Jetzt kompetent und zuverlässig das Wetter bei uns in Berlin-Brandenburg. Heute Nacht gibt es viele Wolken. Im Süden ist zeit- und gebietsweise noch leichter Regen oder Sprühregen möglich. Die Temperaturen kühlen sich ab auf 7 bis 2 Grad. Tagsüber ist es in der Südhälfte stark bewölkt. Im Tagesverlauf lockert der Himmel leicht auf. Im Norden startet der Tag zunächst heiter. Später gibt es einen Mix aus Sonne und Wolken. Es bleibt oft trocken bei Höchstwerten zwischen 15 bis 17 Grad.
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1: Ich bin Sebastian Schade und das wird der Tag. Der Bundesrat entscheidet heute über die geplante Reform der privaten Altersvorsorge. Die Länder stimmen dabei über das sogenannte Altersvorsorgedepot ab. Es soll die bisherige Riester-Rente ablösen. Künftig sollen staatlich geförderte Anlagen in Aktienfonds und ETFs möglich sein. Die Bundesregierung verspricht sich davon höhere Renditen und einfachere Produkte. Stimmen die Länder zu, könnte das neue Modell ab dem kommenden Jahr eingeführt werden. Für Millionen künftige Sparer wäre das ein grundlegender Umbau der privaten Altersvorsorge. Heute vor 140 Jahren wurde eines der bekanntesten Getränke der Welt erfunden. Der Apotheker John Pemberton mischte am 8. Mai 1886 in Atlanta erstmals Coca-Extrakt, Koffein, Coca-Blätter und Sodawasser zu einer braunen Limonade. Ursprünglich sollte die Cola gegen Müdigkeit und Kopfschmerzen helfen. Die ursprüngliche Rezeptur enthielt zunächst sehr geringe Mengen Kokain. Aufgrund der Suchtgefahr und gesetzlicher Verbote wurde es Anfang des 20. Jahrhunderts um 1914 vollständig entfernt. In der Fußball-Bundesliga steht heute das letzte Freitagsspiel der Saison an. Borussia Dortmund empfängt am Abend Eintracht Frankfurt. Der BVB braucht noch mindestens einen Punkt, um die Vizemeisterschaft perfekt zu machen. Frankfurt kämpft dagegen weiter um Platz 7 und die Qualifikation für den Europapokal. Beide Teams stehen unter Druck, weil sie zuletzt mehrere Spiele verloren haben. Anstoß in Dortmund ist um 8:30. In der kommenden Woche wird es kein Freitagsspiel geben, da dann alle Spiele zeitgleich am Samstag ausgetragen werden. Jetzt kompetent und zuverlässig das Wetter bei uns in Berlin-Brandenburg. Heute Nacht gibt es viele Wolken. Im Süden ist zeit- und gebietsweise noch leichter Regen oder Sprühregen möglich. Die Temperaturen kühlen sich ab auf 7 bis 2 Grad. Tagsüber ist es in der Südhälfte stark bewölkt. Im Tagesverlauf lockert der Himmel leicht auf. Im Norden startet der Tag zunächst heiter, später